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0: Das war ein Erbstück aus dem Jahr 1993.
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1: Habt ihr schon mal darüber nachgedacht, was Hummer mit der menschlichen Evolution zu tun haben? Warum man jede Katze streicheln soll, die einem über den Weg läuft? Oder warum sich der Großteil der Menschen mehr über sein Haustier sorgt als sich selbst? In dem Buch von Jordan Peterson mit dem Titel 12 Rules for Life findet ihr die Antworten auf diese und ähnliche Fragen. Jordan Peterson ist ein klinischer Psychologe aus Kanada und seit 2022 emeritierter Professor der Universität von Toronto. Das Buch 12 Rules for Life erschien 2018 und war in mehreren Ländern schon auf der Bestsellerliste. Es lässt sich in die Kategorie Selbsthilfebücher verordnen, diese Beschreibung würde dem Inhalt aber noch lange nicht gerecht werden. Der Psychologe verbindet in seinem Buch seine Erfahrungen aus dem klinischen Alltag mit philosophischen wie auch gesellschaftsrelevanten Themen. So kann in dem Buch durchaus mal vorkommen, dass ein Bezug zwischen Hummern und dem menschlichen Drang nach Macht gezogen wird. Die aufgestellten Regeln klingen lustig, werden jedoch in jedem Kapitel ausführlich untermauert. Mit Einflüssen und Argumenten aus der Philosophie, der Wissenschaft, der Biologie, der Literatur und der Religion und Mythologie. Es verfolgt die Absicht, durch die Einbettung der Regeln in einen größeren gesellschaftlichen Kontext ethische Regeln für jedes Individuum abzuleiten. Mir persönlich gefällt der lockere und teils ironische Schreibstil des Autors, der gleichzeitig trotzdem ernste Absichten vermittelt. Das Buch findet ihr in jeder größeren Buchhandlung oder Bücherei. 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

0: Wir kontrollieren natürlich immer fleißig, was für E-Mails unsere Redaktion erreichen. Und manchmal wundert man sich auch ganz schön, was für Werbung in so einem Postfach auftauchen kann.
1: Mit dem Beginn des Sommers wächst der Wunsch nach mediterranem Essen. Leichte Kost, Kartoffelgnocchi mit einem frischen Pesto, die sie durch ihre aromatischen Noten in einen kulinarischen Kurzurlaub zaubern. Ein Gericht mit Tradition und Charme. Zuerst dachte ich, der Redaktion wäre eine typische Lebensmittelwerbung in das E-Mail-Postfach gerutscht. Eine Werbung, die dir klar machen will:
0: Den Sommerurlaub kannst du dir sparen, wenn du nur unsere stark überteuerten Gnocchis kaufst und dich direkt aus dem grauen Alltag in die sonnige italienische Idylle versetzt.
1: Doch nein, auf mich wartete eine Überraschung, denn es war keine normale Werbung. Im Anhang der E-Mail war ein Rezept, eine Anleitung, wie man selber Kartoffelgnocchi machen kann und sie nicht mehr kaufen muss. Also doch keine Gnocchi-Werbung. Okay, begleitet war das Rezept von einem Text über Kartoffelwirtschaft und Kartoffelexperten? Moment mal, ist das etwa Werbung von der Kartoffellobby? Sowas gibt es? Anscheinend schon. Ich meine, ich bin ja auch davon überzeugt, dass Kartoffeln das ideale Lebensmittel sind. Es gibt Kartoffelpüree, Bratkartoffeln, Kartoffelecken, Pommes, Salzkartoffeln, Kartoffelgnocchi, Kartoffelgratin, Kartoffelklöße, Kartoffelsalat. Aber es ist doch trotzdem irgendwie skurril, dass es für so einen Lebensmittelklassiker eine Lobby gibt. Ich war ja eigentlich der Meinung, dass die Kartoffel sich spätestens seit dem 18. Jahrhundert in Europa etabliert hat. Anscheinend ist der Bedarf von Speisekartoffeln rückläufig. Aber geht es dem Kartoffelmarkt etwa so schlecht, dass es Menschen gibt, die sich aktiv dafür einsetzen, das Image von Kartoffeln zu verbessern? Weg vom nährstoffarmen Dickmacher hin zum Superfood. Menschen, die die Stärke der Kartoffel der Welt zeigen wollen. Wenn die Kartoffel an Beliebtheit verliert, dann ist auf jeden Fall Pasta daran schuld. Aber noch ein anderes Gefühl macht sich in mir breit. Ich habe auf einmal sehr viel Lust auf Gnocchi. Bin ich etwa auf die Werbung der Kartoffellobby hereingefallen? Und noch schlimmer, muss ich meine Essensplanung für heute Abend jetzt komplett ändern und noch schnell Kartoffeln kaufen gehen? So oder so, mehlig kochende Grüße, eure Greta.
0: Wer hätte gedacht, dass für Kartoffeln so viel Werbung betrieben wird? Wer weiß, vielleicht meldet sich die Pasta-Lobby bald ja auch mal in der Redaktion. Wir halten euch auf dem Laufenden und bleiben gespannt.

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0: wär's Ehrengast geladen.
1: Das wär doch nicht nötig gewesen.
0: Deine Fresse oder wohl doch dein Bimmer.
1: Was jetzt?
0: Was ist da schlimmer? Beides ist schlimmer.
1: Wohl wahr.
0: Ich steck meine Kids in Siena in den Kindergarten. Und ich steck ihn ein, denn ich muss ja meinen Trimmer laden.
1: Irgendwie logisch.
0: Das mit den Pferdewetten hat bisher immer geklappt. Aber diesmal besonders gut, ey, da bin ich erbaut. Sie pressen die Scheiße auf PVC in Mörschbach.
1: Danke.
0: Und die

0: Seht ihr die Welt auch etwas bunter als andere, dann gehört ihr vielleicht zu den 2-3% der Weltbevölkerung, die Visual Snow haben. Was es damit auf sich hat und was alte Fernseher damit zu tun haben, verrät euch CT-Reporterin Mascha Buck.
1: Die Welt so verpixelt sehen wie auf einem alten Analogfernseher und das rund um die Uhr? Was für viele wie ein Albtraum klingt, betrifft vermutlich 2-3% der Weltbevölkerung, nennt sich Visual Snow und ist das Hauptsymptom des danach benannten Visual Snow-Syndroms. Die flimmernden Pixel im Sichtfeld sind aber nicht die einzigen Symptome der neurologischen Erkrankung. Professor Dr. Dagny Hollely ist Leiterin des Westdeutschen Kopfschmerz- und Schwindelzentrums in der Klinik für Neurologie am Universitätsklinikum Essen. Sie ist Ansprechpartnerin für viele Visual Snow-PatientInnen, die mit den verschiedensten Beschwerden zu ihr kommen.
2: Also was man zum Beispiel sieht, ist, dass hinter Gegenständen plötzlich so eine Art Schweif ist. Also wenn man einen fliegenden Ball hinterher schaut, hat man das Gefühl, dass dahinter irgendwie sich noch was befindet. Man sieht häufig so Doppelkonturen um Gegenstände drumherum. Man sieht plötzlich so blitzende Sachen im Himmel zum Beispiel. Nachtblindheit ist ganz häufig. Und was dazu kommen kann, ist Migräne. Das ist eine ganz häufig assoziierte Erkrankung.
1: Die Symptome des Visual Snow-Syndroms sind also vielfältig und können je nach Patient in unterschiedlich stark ausgeprägt sein. Betroffene, die das visuelle Rauschen schon seit ihrer Geburt haben, realisieren zum Beispiel oft jahrelang nicht, dass sie die Welt anders wahrnehmen als gesunde Menschen. Gleichzeitig können die Beschwerden aber auch so stark sein, dass Betroffene ihren Alltag nicht mehr meistern können. Neben den visuellen Symptomen berichten PatientInnen außerdem von verschiedenen anderen Beschwerden, wie zum Beispiel Tinnitus oder Depersonalisation, also einer veränderten Wahrnehmung ihrer selbst. Die Forschung zu Visual Snow steckt zwar noch in den Anfängen, trotzdem konnten WissenschaftlerInnen in den letzten Jahren eine mögliche Ursache ermitteln.
2: Also wir wissen heute, dass es wahrscheinlich dadurch zustande kommt, dass bestimmte Hirnzentren zu gut oder anders arbeiten, die an der Bildverarbeitung beteiligt sind. Sonst ist das, was ich denke, was am wichtigsten war, was sich getan hat in den letzten Jahren, dass das Syndrom überhaupt bekannt wurde. Bislang war es so, dass Patienten immer zum Psychosomatiker geschickt wurden oder zum Psychiater, weil gesagt wurde, ja, sie bilden sich das ein. Das ist jetzt vielleicht nicht mehr so, weil es einfach bekannter ist.
1: Die Situation für Menschen mit Visual Snow hat sich also in den letzten Jahren deutlich verbessert. Eine Behandlung gestaltet sich aber immer noch schwierig. Es gibt zwar verschiedene Behandlungsansätze, die Wirksamkeit ist allerdings von Person zu Person unterschiedlich. Sierra Domb ist Gründerin der Visual Snow Initiative und ist selbst mit Anfang 20 am Visual Snow Syndrom erkrankt. Sie hat ein paar hilfreiche Tipps, wie Menschen vorläufig auch ohne Behandlung besser mit den Symptomen klarkommen können.
3: Dulling your senses when things are too loud or they're too bright with glasses or earplugs and sort of creating a calm environment for your nervous system is one of the best things you can do for VSS. And Visual Snow Syndrome gets worse with stress for so many people. Physical stress or mental stress, there's a direct correlation. It can cause flare-ups. It won't necessarily make it worse, like permanently for everyone, but why would you want to give yourself a harder time if you can avoid it, right?
1: Auch wenn die Behandlungsmethoden aktuell noch weiter erforscht werden müssen, gibt es also trotzdem ein paar Dinge, die Menschen mit stark ausgeprägtem Visual Snow Syndrom weiterhelfen können.
0: Wenn euch interessiert, wie die Welt mit Visual Snow aussieht, dann geht doch einfach auf die Website der Visual Snow Initiative. Dort findet ihr nämlich einen Visual Snow Simulator.

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2: Habt ihr schon mal darüber nachgedacht, was Hummer mit der menschlichen Evolution zu tun haben? Warum man jede Katze streicheln soll, die einen über den Weg läuft? Oder warum sich der Großteil der Menschen mehr über sein Haustier sorgt als sich selbst? 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Jordan Peterson ist ein klinischer Psychologe aus Kanada und seit 2022 emeritierter Professor der Universität von Toronto. Das Buch 12 Rules for Life erschien 2018 und war in mehreren Ländern schon auf der Bestsellerliste. Es lässt sich in die Kategorie Selbsthilfebücher verordnen. Diese Beschreibung würde dem Inhalt aber noch lange nicht gerecht werden. Der Psychologe verbindet in seinem Buch seine Erfahrungen aus dem klinischen Alltag mit philosophischen wie auch gesellschaftsrelevanten Themen. So kann in dem Buch durchaus mal vorkommen, dass ein Bezug zwischen Hummern und dem menschlichen Drang nach Macht gezogen wird. Die aufgestellten Regeln klingen lustig, werden jedoch in jedem Kapitel ausführlich untermauert. Mit Einflüssen und Argumenten aus der Philosophie, der Wissenschaft, der Biologie, der Literatur und der Religion und Mythologie. Es erfolgt die Absicht, durch die Einbettung der Regeln in einen größeren gesellschaftlichen Kontext ethische Regeln für jedes Individuum abzuleiten. Mir persönlich gefällt der lockere und teils ironische Schreibstil des Autors, der gleichzeitig trotzdem ernste Absichten vermittelt. Das Buch findet ihr in jeder größeren Buchhandlung oder Bücherei. 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

0: Konzert, Flohmarkt oder Party. Am Wochenende ist oft einiges los. CT-Reporterin Franziska Lison hat sich dieses Mal unter ein ganz besonderes Publikum gemischt und einen Abend besucht, bei dem Kreativität ausdrücklich erwünscht war.
1: Heutzutage gibt es einige Events, bei denen man sich verkleidet und seiner Kreativität freien Lauf lassen kann. Sei es die Dokomi, eine der größten Anime- und Japan-Expo-Messen Deutschlands, die Ende Mai in Düsseldorf stattgefunden hat, oder einfach die jährlichen Karnevalsumzüge an Rosenmontag. Was für mich persönlich aber zu kurz kommt, sind Motto-Partys, die man einfach im Freundeskreis veranstaltet.
2: Happy Birthday!
1: Letzte Woche hatte Emmy Geburtstag unter dem Motto Muppets Party gefeiert. Jeder Partygast hier weiß, Emmy hat die Muppets schon als Kind geliebt. Deswegen ergibt es auch einfach nur Sinn, dass eine von den zahlreichen Motto-Partys mal unter diesem Motto stattfinden müsste.
3: Ich mache das öfter. Ich mag Verkleiden total gern. Ich habe immer gern ein Motto, weil ich mag auch total gern die Deko dafür basteln. Da bastel ich immer ganz, ganz viel Deko. Und ich mag die Vorbereitung von einer Motto-Party auch einfach mehr als von einer normalen Party. Ich finde, es macht mehr Spaß, wenn alles süß aussieht.
1: Als ich hier im Garten bei der Party ankomme, wird sofort klar, wie viel Arbeit in der Dekoration steckt. Zahlreiche Girlanden mit den bunten Muppets-Gesichtern hängen zwischen den Bäumen und schmücken den Garten und lassen die Gäste in eine bunte Farbwelt eintauchen. Und auch die haben sich richtig ins Zeug gelegt. Neben der aufgeklebten Schweinenase von Miss Piggy und den kugelrunden Augen von Kermit entdecke ich jede Menge selbstgemachte Details und Outfits. Von Gonzos bunten gemusterten Hemd zu dem federgeschmückten quietschgelben Big Bird bis hin zum pinken Charakter aus dem Mana-Video.
4: Ich bin heute ein Snauf, heißen die auf Englisch. Das ist einer von diesen Kühen/Aliens. Und ich habe Hörner und bin pink angezogen. Ich habe die Hörner selbst gehäkelt. Das Kleid, was ich trage, habe ich von meiner Mama. Habe ich mir ausgeliehen. So gesehen kann man das Thriften nennen.
1: Für ein gutes Kostüm muss man also nicht unbedingt viel Geld ausgeben. Außer man möchte natürlich. Etwas an Arbeit steckt aber immer drin. Zwischen all den bunten Figuren treffe ich noch jemanden, der manchmal sogar etwas mehr Aufwand in Kostüme reinsteckt. Vorausgesetzt, das Wetter passt.
5: Ich bin Cosplayer seit ein paar Jahren und ich bin Animal aus den Muppets. Und das Kostüm ist relativ spontan entstanden, da es heute sehr, sehr warm ist. Wir haben über 35 Grad und dementsprechend musste es einfach irgendwas Schnelles sein, was in der Hitze aushaltbar ist.
1: Vielleicht bin ich nicht die Einzige, die Verkleiden erstmal eher mit Kindergeburtstagen verbunden hat. Was sind denn dann wohl die Gründe für uns Motto-Party-EnthusiastInnen, immer wieder solche Partys zu veranstalten bzw. zu besuchen?
4: Ich glaube, ich hatte das auch so, dass ich dann als Kind das natürlich mochte, aber als Jugendliche dann fand ich das vielleicht ein bisschen cringe. Vielleicht war das auch so, ich glaube, das ist so diese formative Phase, wo man vielleicht dann eher so auch sich Gedanken drum macht, was andere Leute denken, und dann hält man sich davon ab, lustige Sachen zu machen ganz oft. Jetzt im Erwachsenenalter eigentlich finde ich es doch ganz lustig, weil dann hat man einerseits so die Möglichkeit, kreativ zu sein, und andererseits ist es auch ein bisschen nostalgisch.
3: Also ich habe nie aufgehört, mich zu verkleiden. Ich habe nie eine Ära gehabt, in der ich mich nicht gern verkleidet habe oder nicht gerne Halloween gefeiert habe oder sowas oder Karneval. Deswegen suche ich halt einfach nach jeder Chance, die ich nutzen kann, um das mehr zu machen.
1: Heute sind wir zwar auf einer Geburtstagsparty unter FreundInnen, meine beste Freundin und ich waren aber auch schon auf Motto-Partys, bei denen wir vorher kaum jemanden kannten. Gerade wenn man neue Leute kennenlernen möchte, können solche Partys und Veranstaltungen überraschend hilfreich sein.
4: Ich war ja mit dir auf der Skins-Party zum Beispiel, und da ist das öfter mal vorgekommen, dass man dann irgendwie Leute angesprochen hat auf irgendwelche coolen Outfits zum Beispiel. Ich glaube, so findet man dann auch gut so Icebreaker oder Conversation-Starter in solchen Situationen.
3: Ich finde, es ist auch auf Conventions sehr so. So als ich mit Lilly auf der Dokomi war, wo ich als Finn von Adventure Time verkleidet war, sind so viele Leute auf mich zugekommen und waren so, oh mein Gott, Finn, oh mein Gott. Und dann konnte man auch direkt, wusste man ja, okay, du magst das, ich mag das. Wir können direkt darüber reden. Kann man direkt, finde ich, sehr gut mitbonden.
1: Hier und da findet man aber auf jeder Motto-Party auch mal Menschen, die ohne Kostüm kommen. Trotzdem scheint hier jede Person zu verstehen, warum Verkleiden so viel Spaß machen kann. Egal, ob man stundenlang am Outfit gebastelt hat oder einfach nur neugierig vorbeischaut.
6: Es ist halt auch so, Schminken, Make-up ist ja auch ein bisschen Verkleiden, I guess. Und vor allem mit dem Level, wie du das machst auch. Du hast halt einfach immer zu tun, ich glaube, das macht einfach Spaß. Und ich glaube, es ist einfach lustig auch mal zu sehen, ich meine, wenn du dich so krass schminkst für 5 Stunden oder so, wie lange kriegst du das Make-up dann, bevor du dich abschminkst? Ne?
7: 2.
6: Ja, ne?
1: Am Ende zählt sowieso vor allem eins, und zwar, dass alle gemeinsam Spaß haben und sich wohlfühlen. Ob mit aufwendigem Muppet-Kostüm oder ganz ohne Verkleidung. Es ist schon lange dunkel und die Lichterketten beleuchten den Garten. Es wird immer noch gegrillt, gequatscht und viel gelacht. Eine weitere spaßige Motto-Party neigt sich dem Ende. Mir wird bewusst, es geht nicht darum, wer das aufwendigste Kostüm hat, sondern darum, einen Raum zu schaffen, in dem jede Person für einen Abend mal sein kann, wer sie möchte. Und wenn man den Abend dann mit lustigen Erinnerungen verlässt, dann hat das Motto seinen Zweck wohl erfüllt.
0: Wenn bei euch demnächst wieder ein Geburtstag ansteht, könnt ihr euch ja auch überlegen, mit welchem Motto man einen noch lustigeren Abend haben könnte.

mit Anthea Ziermann. Ein Gesteinsplanet in 48 Lichtjahren Entfernung von der Erde besitzt nachweisbar eine Atmosphäre. Das fand ein Team des Center for Astrophysics Harvard and Smithsonian um Colin Cherubin heraus. Damit er für die Untersuchung auf erdähnliches Leben in Frage kommt, muss ein Planet drei Bedingungen erfüllen. Er braucht eine feste Oberfläche, muss in der habitablen Zone um einen Stern kreisen und er muss eine Atmosphäre haben. Diese dritte Bedingung galt als unerfüllt und möglicherweise unerfüllbar, bis diese Woche die Heliumhülle des Exoplaneten LHS 1140b im Sternbild Walfisch nachgewiesen wurde. Dies gelang mit Hilfe eines Spektrographen, der die Wellenlänge des Sternenlichts misst, das die Atmosphäre des Planeten durchquert. Außerirdisches Leben ist mit dieser Entdeckung allerdings noch lange nicht nachgewiesen, zumal die Atmosphäre von LHS 1140b noch auf ihre genaue Zusammensetzung hin untersucht werden muss.

Studie heraus. Bei diesen Veränderungen handelt es sich konkret um häufigere und langanhaltende Hochdruckgebiete und dementsprechend weniger Niederschlag. Mit diesen neuen Erkenntnissen lasse sich das Dürrerisiko besser eingrenzen, sagt Dunkel, da man so vergangene Trends deuten und

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0: Ding Dong, mein Name ist Suki, ihr hört CT das Radio und meine Empfehlung fürs Leben insgesamt lautet: erstens Wasser trinken, zweitens Stress vermeiden und drittens der Revolution einen liebevollen Blick zu werfen.
1: Jungens, Mädels, treibt es nicht so wild, ne? Und lasst mir keine Klagen kommen.

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2: Habt ihr schon mal darüber nachgedacht, was Hummer mit der menschlichen Evolution zu tun haben? Warum man jede Katze streicheln soll, die einem über den Weg läuft? Oder warum sich der Großteil der Menschen mehr über sein Haustier sorgt als sich selbst? 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So kann in dem Buch durchaus mal vorkommen, dass ein Bezug zwischen Hummern und dem menschlichen Drang nach Macht gezogen wird. Die aufgestellten Regeln klingen lustig, werden jedoch in jedem Kapitel ausführlich untermauert. Mit Einflüssen und Argumenten aus der Philosophie, der Wissenschaft, der Biologie, der Literatur und der Religion und Mythologie. Es erfolgt die Absicht, durch die Einbettung der Regeln in einen größeren gesellschaftlichen Kontext ethische Regeln für jedes Individuum abzuleiten. Mir persönlich gefällt der lockere und teils ironische Schreibstil des Autors, der gleichzeitig trotzdem ernste Absichten vermittelt. 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

mit Anthea Ziermann. Ein Gesteinsplanet in 48 Lichtjahren Entfernung von der Erde besitzt nachweisbar eine Atmosphäre. Das fand ein Team des Center for Astrophysics Harvard and Smithsonian um Colin Cherubin heraus. Damit er für die Untersuchung auf erdähnliches Leben in Frage kommt, muss ein Planet drei Bedingungen erfüllen. Er braucht eine feste Oberfläche, muss in der habitablen Zone um einen Stern kreisen und er muss eine Atmosphäre haben. Diese dritte Bedingung galt als unerfüllt und möglicherweise unerfüllbar, bis diese Woche die Heliumhülle des Exoplaneten LHS 1140b im Sternbild Walfisch nachgewiesen wurde. Dies gelang mit Hilfe eines Spektrographen, der die Wellenlänge des Sternenlichts misst, das die Atmosphäre des Planeten durchquert. Außerirdisches Leben ist mit dieser Entdeckung allerdings noch lange nicht nachgewiesen, zumal die Atmosphäre von LHS 1140b noch auf ihre genaue Zusammensetzung hin untersucht werden muss. Jedoch beweist der Fund, dass die dritte Bedingung für erdähnliches Leben grundsätzlich erfüllbar ist. Die steigenden

neuen Studie heraus. Bei diesen Veränderungen handelt es sich konkret um häufigere und langanhaltende Hochdruckgebiete und dementsprechend weniger Niederschlag. Mit diesen neuen Erkenntnissen lasse sich das Dürrerisiko besser eingrenzen, sagt Dunkel.

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2: Habt ihr schon mal darüber nachgedacht, was soll man mit der menschlichen Evolution zu tun haben? Warum man jede Katze streicheln soll, die einem über den Weg läuft? Oder warum sich der Großteil der Menschen mehr über sein Haustier sorgt als sich selbst? In dem Buch von Jordan Peterson mit dem Titel 12 Rules for Life findet ihr die Antworten auf diese und ähnliche Fragen. Jordan Peterson ist ein klinischer Psychologe aus Kanada und seit 2022 emeritierter Professor der Universität von Toronto. Das Buch 12 Rules for Life erschien 2018 und war in mehreren Ländern schon auf der Bestsellerliste. Es lässt sich in die Kategorie Selbsthilfebücher verordnen, diese Beschreibung würde dem Inhalt aber noch lange nicht gerecht werden. Der Psychologe verbindet in seinem Buch seine Erfahrungen aus dem klinischen Alltag mit philosophischen wie auch gesellschaftsrelevanten Themen. So kann in dem Buch durchaus mal vorkommen, dass ein Bezug zwischen Hummern und dem menschlichen Drang nach Macht gezogen wird. Die aufgestellten Regeln klingen lustig, werden jedoch in jedem Kapitel ausführlich untermauert. Mit Einflüssen und Argumenten aus der Philosophie, der Wissenschaft, der Biologie, der Literatur und der Religion und Mythologie. Es verfolgt die Absicht, durch die Einbettung der Regeln in einen größeren gesellschaftlichen Kontext ethische Regeln für jedes Individuum abzuleiten. Mir persönlich gefällt der lockere und teils ironische Schreibstil des Autors, der gleichzeitig trotzdem ernste Absichten vermittelt. Das Buch findet ihr in jeder größeren Buchhandlung oder Bücherei. Viel Spaß beim Lesen!

Anthea Ziermann. Ein Gesteinsplanet in 48 Lichtjahren Entfernung von der Erde besitzt nachweisbar eine Atmosphäre. Das fand ein Team des Center for Astrophysics Harvard and Smithsonian um Colin Cherubin heraus. Damit er für die Untersuchung auf erdähnliches Leben in Frage kommt, muss ein Planet drei Bedingungen erfüllen. Er braucht eine feste Oberfläche, muss in der habitablen Zone um einen Stern kreisen und er muss eine Atmosphäre haben. Diese dritte Bedingung galt als unerfüllt und möglicherweise unerfüllbar, bis diese Woche die Heliumhülle des Exoplaneten LHS 1140b im Sternbild Walfisch nachgewiesen wurde. Dies gelang mit Hilfe eines Spektrographen, der die Wellenlänge des Sternenlichts misst, das die Atmosphäre des Planeten durchquert. Außerirdisches Leben ist mit dieser Entdeckung allerdings noch lange nicht nachgewiesen, zumal die Atmosphäre von LHS 1140b noch auf ihre genaue Zusammensetzung hin untersucht werden muss. Jedoch beweist der Fund, dass die dritte Bedingung für erdähnliches Leben grundsätzlich erfüllbar ist. Die steigenden Temperaturen

Studie heraus. Bei diesen Veränderungen handelt es sich konkret um häufigere und langanhaltende Hochdruckgebiete und dementsprechend weniger Niederschlag. Mit diesen neuen Erkenntnissen lasse sich das Dürrerisiko besser eingrenzen, sagt Dunkel, da man so vergangene Trends deuten und

0: Das war ein Erbstück aus dem Jahr 1992.
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1: Habt ihr schon mal darüber nachgedacht, was Hummer mit der menschlichen Evolution zu tun haben? Warum man jede Katze streicheln soll, die einem über den Weg läuft? Oder warum sich der Großteil der Menschen mehr über sein Haustier sorgt als sich selbst? In dem Buch von Jordan Peterson mit dem Titel 12 Rules for Life findet ihr die Antworten auf diese und ähnliche Fragen. Jordan Peterson ist ein klinischer Psychologe aus Kanada und seit 2022 emeritierter Professor der Universität von Toronto. Das Buch 12 Rules for Life erschien 2018 und war in mehreren Ländern schon auf der Bestsellerliste. Es lässt sich in die Kategorie Selbsthilfebücher verordnen, diese Beschreibung würde dem Inhalt aber noch lange nicht gerecht werden. Der Psychologe verbindet in seinem Buch seine Erfahrungen aus dem klinischen Alltag mit philosophischen wie auch gesellschaftsrelevanten Themen. So kann in dem Buch durchaus mal vorkommen, dass ein Bezug zwischen Hummern und dem menschlichen Drang nach Macht gezogen wird. Die aufgestellten Regeln klingen lustig, werden jedoch in jedem Kapitel ausführlich untermauert. Mit Einflüssen und Argumenten aus der Philosophie, der Wissenschaft, der Biologie, der Literatur und der Religion und Mythologie. Es erfolgt die Absicht, durch die Einbettung der Regeln in einen größeren gesellschaftlichen Kontext ethische Regeln für jedes Individuum abzuleiten. Mir persönlich gefällt der lockere und teils ironische Schreibstil des Autors, der gleichzeitig trotzdem ernste Absichten vermittelt. 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

0: Ihr seid ganz frisch am Campus, schon ein paar Semester am Start oder habt sogar schon euren Bachelorabschluss in der Tasche. Egal wie weit ihr seid, eine mögliche Frage beschäftigt uns wahrscheinlich alle, früher oder später. Was will ich überhaupt nach diesem ganzen Uni-Kontext machen? CT-Reporterin Nadine Neumeier hat vielleicht eine Antwort.
1: Sind wir mal ehrlich, nach ein paar Semestern an der Uni hat man noch lange nicht das Leben durchgespielt. Aber hey, wie gut, dass die RUB da zahlreiche Beratungsstellen anbietet. Habt ihr zum Beispiel schon mal von MyCareer at RUB oder Study at RUB gehört? Das sind zwei Serviceangebote der Bochumer Uni, die durch zielgruppengerechte Workshops und digitale Anregungen Unterstützung für Studierende bieten, die noch etwas lost auf ihrem individuellen Zukunftsweg sind. Ich habe mit Jessica Carlos von MyCareer at RUB gesprochen, welche Möglichkeiten euch hier geboten werden.
2: Also wir bieten aktuell seit dem Sommersemester einen Moodle-Kurs an, der ist für alle Studierende geöffnet, heißt Career Service for International Students, ist aber tatsächlich auch für nationale Studierende, also deutschsprachige geeignet. Er ist nämlich auf Deutsch und Englisch zugänglich, sodass sich da auch alle Studierenden einfach informieren können und quasi 12 Schritte durchlaufen dürfen und sich quasi auf den Arbeitsmarkt vorbereiten. Das geht dann von Lebenslauferstellung über, was bedeutet es, Future Skills auszubilden und so weiter.
1: Ich selber war nach der Abgabe meiner Bachelorarbeit auch echt irgendwie durch den Wind. Einerseits empfindet man Erleichterung, Dankbarkeit, Freude und man hat das Gefühl, vor Stolz platzen zu können. Über die emotionale Überforderung, nachdem der erste Uni-Abschluss geschafft ist, wird aber kaum gesprochen. Dennoch ist sie existent. Zugegeben, die beruflichen Möglichkeiten und Perspektiven auf dem Arbeitsmarkt erscheinen für AkademikerInnen zunächst endlos. Aber auch bei spezifischen Bedürfnissen und Nachfragen erweist sich die Initiative von MyCareer at RUB als optimale Anlaufstelle. Regelmäßig werden hier die Anregungen, Wünsche und Sorgen der Studierenden aufgearbeitet und zielgruppengerecht angepasst.
2: Das heißt, zielgruppengerecht bedeutet, dass wir uns die Zielgruppe angucken, schauen auch, sind sie jetzt im Bachelor oder im Master, wo kommen sie her, sind sie vielleicht First-Generation-Studierende, das heißt, haben sie einfach andere Bedürfnisse und da schauen wir dann eben drauf und machen auch Umfragen, damit wir sicher sein können, was braucht unsere Zielgruppe eigentlich.
1: Klar, viele haben auch schon eine ganz genaue Vorstellung davon, wo es hingehen soll und welchen Beruf sie irgendwann mal ausüben wollen. Aber ganz viele eben auch nicht. Zudem sind natürlich auch Wege der akademischen Weiterbildung hoch im Kurs. Aber auch hier, Fragen über Fragen. Studiere ich jetzt das gleiche im Master weiter? Will ich mich anderweitig spezialisieren? Oder studiere ich vielleicht nochmal was komplett anderes von vorne? Judith Quester vom Projekt Study at RUB beschäftigt sich mit Zielen rund um attraktives und erfolgreiches Studieren an der Uni. In Form von an die Studierenden angepasster Unterstützung. Ganz ohne Zwang und Druck. Wenn ihr merkt, dass Studieren euch beispielsweise nicht liegt,
3: dann macht es für uns keinen Sinn, solche Studierende weiter in einen Masterstudiengang irgendwie zu überführen oder reinzuzwängen, sondern dann würden wirklich unsere anderen Beratungsangebote greifen, ne, mit Studienzweifel, Karriereperspektiven, was kann ich jetzt mit meinem Bachelor machen? Aber die Studierenden, wo wir so ein leises Potenzial wittern, dass die das möchten und auch schaffen können, da versuchen wir natürlich schon, die hier in unsere akademische Laufbahn dann weiter nach vorne zu bringen.
1: Ihr hört also. Bei Unsicherheiten über zukünftige Berufs-, Karriere- und Bildungswege müsst ihr euch nicht alleine fühlen. Denn genau dafür sind solche Projekte und Programme da, um Studierenden Perspektiven aufzuzeigen und gelegentlich zu eröffnen.
0: Ich denke, Nadine ist bestimmt nicht die Einzige, der es mit Gefühlen von Überforderung in und nach dem Studium bislang so ging. Aber jetzt wisst ihr ja, wo ihr Anlaufstellen zur Beratung findet.

0: Viermal im Jahr findet an einem Samstag und Sonntag die Düsseldorfer Büchermeile statt. Was dort passiert und ob viele Menschen dorthin gehen, davon erzählt uns CT-Reporterin Sharon Amuth. Sie hat verschiedene Eindrücke von der Büchermeile gesammelt.
1: In Düsseldorf findet jedes Jahr die Düsseldorfer Büchermeile direkt an der Rheinuferpromenade statt. Dort stehen zig Stände von BuchhändlerInnen, Antiquariaten und auch von Verlagen selbst. Genau dort war ich und die Menge an Menschen und Büchern hat mich absolut überrascht. Auf dem Weg zur Büchermeile habe ich mich gefragt, werden viele Menschen da sein? Wird es überhaupt Bücher geben, die mich interessieren? Oder werde ich am Ende des Tages doch mit Tüten an Büchern von dort weggehen? Was davon jetzt passiert ist, verrate ich euch aber am Ende. Ich kam dort an und war überwältigt von der Menge an Büchern. Man könnte sagen, ein absoluter Bücherhimmel. So überwältigend, dass ich nicht einmal vernünftig aufzählen konnte, was es alles für Stände gab. So, ich bin gerade auf der Düsseldorfer Büchermeile. Die findet jedes Jahr viermal im Jahr statt. Und hier gibt es echt viele Bücherstände. Also Antiquariaten, Stände mit Comics, Krimis, alles Mögliche. Ebenfalls war ich beeindruckt davon, wie viele Menschen bei dieser Büchermeile waren. Zudem war ich erst am zweiten Tag dieser Veranstaltung da. Dementsprechend dachte ich, dass es nicht so viele sein werden. Aber ganz im Gegenteil. Teilweise konnte man nicht überblicken, wie lang diese Büchermeile war. Heißt, das Ende war gar nicht in Sicht. Also es ist echt faszinierend, wie viele Menschen hier auf der Büchermeile sind, die sich hier umschauen, nach Büchern suchen und wirklich welche finden. Während ich selber am Stöbern war, habe ich mitbekommen, dass einige schon reichlich Bücher in den Händen hielten. Hier und da hat man auch gehört, dass es Bücher gab, die den einen oder anderen gecatcht haben oder dass sie ein bestimmtes Buch entdeckt haben. Bei einer Dame war es zum Beispiel Harry Potter und ein anderes Mädchen war überrascht davon, dass es dort Mangas gab. Um ehrlich zu sein, ich war selber ein wenig überrascht.
2: Wie kann man sowas auch? Harry Potter.
1: Dann habe ich auch noch gehört, wie ein Herr über eine Bibel gesprochen hat. Als er dann gesagt hat, erstens von wann und zweitens wie teuer die ist, war ich baff. Aber hört selbst.
3: Eine Bibel, 1729, kostet 1200 Euro.
1: Wenn wir aber schon beim Thema alte Bücher sind, möchte ich euch hier zwei HändlerInnen eines Antiquariats vorstellen, denen ich begegnet bin. Falls ihr nicht wisst, was das ist, ein Antiquariat kauft und verkauft gebrauchte Bücher, aber auch Gemälde, Münzen oder sonstiges der Art.
4: Also wir sind Monika und Andreas Bernhard und diesen Stand hier haben wir ungefähr seit 4-5 Jahren. Ne?
1: Die beiden waren super freundlich und haben mir erzählt, wieso sie diese Büchermeile so toll finden. Und ich kann ihnen nur zustimmen, die Leute dort waren super nett.
5: Super nett in Düsseldorf, muss ich sagen. Super nett zu uns und immer total freundlich. Dann lernst du natürlich auch die anderen Stände kennen, ne? Die anderen Händler. Und dann, ja, das verbindet ja alles. Und jeder, der Bücher liebt, das ist so ein eigener Schlag Menschen, weißt du?
1: Ich bin ja mit dem Gedanken zur Büchermeile, dass hier nicht so viele Menschen sein werden. Da wollte ich von Ihnen wissen, ob es denn noch Menschen gibt, die hierher kommen und Sie sagten Folgendes.
4: Meiner Meinung nach, also hier kommen viele Leute her. Auch, man sagt ja mal, junge Leute lesen nicht mehr so viel, stimmt aber gar nicht.
5: Das stimmt überhaupt nicht. Also ich kann dazu nur sagen, die Leute kaufen gezielt Bücher, weil man verkleinert sich. Und die jungen Leute, die natürlich lesen, ne, die lesen fast auch viel auf Englisch. Ne?
4: Genau.
5: Was ich total super finde. Also, weltoffen, ne?
4: Ja.
1: Aber irgendwann stand ich dann an einem Stand und habe gesehen, wie ein Händler die Preise aus den Büchern Innenseiten gekradelt. Ich habe ihn dann gefragt, wären die jetzt teurer oder günstiger? Und er antwortete, nee, die kommen weg. Und ich war verwirrt, ich wusste nicht, wie er das meint. Er hat es mir so erklärt. Manche dieser Bücher stehen hier schon seit den 90ern und werden einfach nicht gekauft. Deswegen es sich nicht mehr lohnt, sie dort weiterhin zu behalten. Schade um die alten Bücher. Aber am Ende des Tages erscheinen immer neue Bücher auf dem Markt, für die Platz geschaffen werden muss. Als ich ihn dann gefragt habe, wohin die Bücher denn jetzt kommen, meinte er, dass die Bücher jetzt in Bücherschränke gestellt werden. Also Bücherschränke, die zum Beispiel in der Innenstadt stehen, oder vielleicht kennt ihr das auch von der RUB. Beispielsweise steht so ein Bücherschrank im Eingang des GB-Gebäudes. Die Bücher kann man dort dann einfach rausnehmen, mitnehmen und behalten. Ich muss schon sagen, der Vibe dort war echt entspannt. Man begegnet so vielen Menschen, Kulturen und Büchern. Das bestätigt mir auch eine junge Frau, auf die ich bei einem der Stände gestoßen bin.
6: Man trifft hier ganz tolle Menschen, man hat ganz tolle Gespräche. Es ist eine super Möglichkeit, auch einfach so ein bisschen gegroundet zu werden, weil man hier wirklich die unterschiedlichsten Menschen und Kulturen trifft und man sich trotzdem über die Bücher so connectet. Und es ist einfach ein Vibe und es macht einfach Spaß, hier zu sein.
1: Allein, dass man sich über Bücher so connecten kann, ist so faszinierend. Und das hat mir dieser Tag besonders gut gezeigt. Mit manchen Menschen habe ich fast eine Stunde lang über Bücher gesprochen. Dann bin ich jemandem begegnet, der einfach nur zufällig an der Büchermeile vorbei ist. Oder einem anderen jungen Mann, der mir erzählt hat, was er so interessant fand.
7: Ich war gerade in der Stadt, ich wollte ein Käffchen trinken, bin jetzt hier, das ist mein Nachhause am Ende des Tages. Bin dann hier vorbeigekommen und stehe halt auch auf Bücher und deswegen dachte ich mir, schaue ich mir das hier mal an.
8: Ich habe hier Bücher von alten AutorInnen entdeckt. Mich hat vor allem beeindruckt, wie viel Mühe früher in die Gestaltung der Bücher gesteckt wurde. Da habe ich mich gefragt, warum Bücher heute oft nicht mehr so aufwendig und liebevoll gemacht werden.
1: Bevor ich euch entlasse, wollt ihr doch aber noch wissen, was jetzt nun stimmt. Habe ich Bücher gefunden? Und was soll ich sagen? Ich bin von der Büchermeile mit 4 Büchern weg. Darunter die Mitternachtsbibliothek, auch noch mit Farbschnitt für nur 10 Euro. Und ebenfalls habe ich 6 Mirai Nikki-Mangas gefunden. Die mussten natürlich auch mit. Ich war selber überrascht, mit so vielen Büchern die Büchermeile zu verlassen. Aber ich bin mehr als nur zufrieden mit diesem Tag, denn es hat unheimlich viel Spaß gemacht. Und ich werde dort definitiv noch einmal hingehen. Und zu meiner Frage hin, ob dort viele Menschen hingehen, auf jeden Fall. Aber es lohnt sich halt auch einfach. Also, geht zu seiner Büchermeile hin, egal ob ihr Bücher findet oder nicht. Ihr werdet auf so viele Menschen treffen und diese Erfahrung würde ich zumindest einmal im Leben mitnehmen. Und dabei gibt es noch einen Pluspunkt. Günstige Bücher. Jetzt aber noch ein Abschlusssatz vom Herrn des Antiquariats.
4: Ich finde, ihr solltet die Leute unterstützen und nicht immer im Internet, bei Amazon oder wo auch immer kaufen. Kommt einfach hier stationär vor Ort und ja, ne, ohne euch würde es das nicht mehr geben. Ja, ganz einfach.
0: Wenn ihr Bücher liebt und euch gerne connectet, dann ist sowas wie die Büchermeile ein perfekter Trip für die ganze Familie, mit FreundInnen oder einfach mal als Zeit für sich. Aber auch, um jede Menge Büchern ein neues Zuhause zu geben.
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Mit Johanna Kalcher. Forschende der Universität Osnabrück haben in Zusammenarbeit mit Forschenden einer Universität aus Brasilien herausgefunden, dass Weißbüschelaffen in Brasilien ähnliche Merkmale wie Menschen in der Kommunikationsorganisation aufweisen. Dafür untersuchten die Forschenden die Kommunikation von 4 Weißbüschelaffengruppen und stellten fest, dass die Affen ihre Lautäußerungen daran anpassen, ob sie sich mit Gruppenmitgliedern oder Mitgliedern anderer Gruppen unterhalten. Die Forschenden haben auch beobachtet, dass die Tiere immer wieder längere Unterhaltungen führen und sich dabei an den Ruftyp ihrer GesprächspartnerInnen anpassen. Viele dieser Merkmale lassen sich auch in der menschlichen Kommunikation wiederfinden. In der Zukunft kann die weitere Erforschung der Kommunikation von Affen vielleicht Rückschlüsse auf die Evolution von Sprache liefern. Am Tampa General Hospital in Florida hilft eine KI dabei, frühzeitig eine Blutvergiftung bei IntensivpatientInnen zu erkennen. Das System überwacht dabei verschiedene Werte der PatientInnen und informiert das Klinikpersonal frühzeitig, wenn Anzeichen einer Blutvergiftung auftreten. Durch die Verwendung der

Sterblichkeit durch eine Blutvergiftung gesenkt. Das System wertet dabei verschiedene Messdaten aus und soll dadurch Muster erkennen, wodurch das individuelle Sepsisrisiko für die einzelnen PatientInnen eingeschätzt werden kann. Es werden hauptsächlich Vitalwerte wie Herzfrequenz, Blutdruck, Atmung und Körpertemperatur überprüft. Zusätzlich werden auch aktuelle Laborergebnisse und Informationen aus der Krankengeschichte hinzugezogen. Sobald eine hohe Wahrscheinlichkeit einer Blutvergiftung erkannt wird, schlägt das System Alarm und das Personal kann mit Antibiotika einer potenziellen Blutvergiftung entgegenwirken. Durch den Einsatz von KI soll die Anzahl von Todesfällen im Zusammenhang mit einer Blutvergiftung am Tampa General Hospital um 68% gesunken sein.

0: Sagt mal, wie sieht eigentlich bei euch so ein normaler Tag aus? Steht ihr auch sehr früh auf und habt eigentlich schon alles bis 10 Uhr erledigt? Dieses Bild wird uns oft auf Social Media von vielen Influencern als normaler Tag präsentiert. CT-Reporterin Johanna Kalcher hat sich mit Day-in-My-Life-Videos ein bisschen auseinandergesetzt.
1: Hallo meine Lieben, ich zeige euch heute einen Tag in meinem Leben.
2: Hey, welcome back to another Day-in-My-Life.
3: Durch meinen Tag. Herzlich willkommen zu einem Tag
4: Day with me. Es ist Social-Media-Creator.
5: Wer kennt sie nicht? Die Day-in-My-Life-Videos. Man findet sie auf jeder Social-Media-Plattform. Egal, ob man möchte oder nicht. Meistens folgen diese Videos immer demselben Muster.
6: Ich bin heute Morgen um 5 Uhr aufgewacht und habe mich dann ganz schnell für meine Gym-Session fertig gemacht. Nach dem Sport ging es dann erstmal unter die Dusche. Frisch aus der Dusche habe ich dann noch eine halbe Stunde gejournalt, bevor ich dann um 8 Uhr...
5: All das bekommen wir natürlich immer von der gefühlt gleichen Stimme erzählt. Es wird immer nur dieses sehr schöne Leben gezeigt, an dem sich viele Leute orientieren. Aber was dahinter steckt, sehen viele im ersten Moment nicht. Die Privilegien hinter diesem inspirierenden Leben. Oft haben die Creatorinnen eine monetär privilegierte Stellung, wodurch sie sich leisten können, in die angesagtesten Sportstudios zu gehen oder ästhetisch sehr ansprechende Sportarten zu machen. Sie können sich ohne Probleme aufwendiges Essen mit teuren Zutaten und vielen Nahrungsergänzungsmitteln leisten, die dann auch mal sehr prominent in die Kamera gehalten werden. Genauso wie die Lieblingshautpflege und das Lieblingsmake-up.
7: Dieser neue Concealer von Koki ist so gut.
8: Ich trinke seit kurzem mein Wasser nur noch mit einem Supplement-Blend. Dadurch lebe ich jetzt viel gesünder.
9: Das neue Workout-Set von Sportkarpfen ist so angenehm zu tragen.
5: Aber nicht nur Geld haben diese Menschen wahrscheinlich mehr, als sie es eigentlich zugeben wollen, sondern auch Zeit. Denn ich hätte keine Zeit, um 12 Uhr nachmittags so zu tun, als ob ich sehr früh morgens aufgestanden wäre. Geschweige denn mir bis mittags Zeit zu lassen, um mich mit 50 Produkten makellos zu schminken. Aber natürlich alles Hashtag AllNatural. Nein. Währenddessen versuche ich, all das, was mir in diesen Videos vorgelebt wird, auch zu schaffen. Allerdings stecke ich währenddessen in meinem Vollzeitstudium und habe noch einen Nebenjob, um meine Einzimmerwohnung bezahlen zu können. Aber es gibt immerhin auch Personen, die sich kritisch mit diesen Videos auseinandersetzen. Menschen, die früher selbst diesen Trends gefolgt sind, haben festgestellt, dass diese Routine kein erreichbarer Standard ist. Einige Leute drehen das Konzept auch um und zeigen ihr nicht so perfektes Leben. Oder sie parodieren diese Videos und perfektionieren diese Routine bis zur Absurdität. Ich hingegen freue mich auf meinen nicht immer perfekten Alltag in der CT-Redaktion.
0: Wie geht es euch, wenn ihr diese Videos anschaut? Motivieren sie euch oder haltet ihr sie eher für ein verzerrtes Bild der Realität?

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1: Donnerstag, 20 Uhr und Power Up ist wieder am Start. Hallo.
2: Ja, hallo. Auch von mir dieses Mal. Nicht mit Marilena, sondern mit mir Lea heute.
1: Ja, Marilena ist, ich habe keine Ahnung, wo sie ist.
2: Sie ist
1: nicht da. Aber dafür machen wir heute eine wunderbare Sendung mit wunderbaren Themen. Lea, was haben wir am Start?
2: Ja, wir gucken uns eine Demo an, die du angespielt hast. Mhm. Laundering Simulator. Ich freue mich, das klingt super spannend. Was haben wir noch im Petto?
1: Ja, wir haben auch noch Moonlight Peaks am Start. So ein neuer Farming-Sim-like-Game mit Vampiren, wurde mir gesagt.
2: Ja, und dann haben wir noch einen lieben Gast, nämlich die Jamie ist bei uns, um nämlich über Riftbound zu sprechen. Das wird auch super fun, glaube ich.
1: Das glaube ich auch. Ich bin gespannt, was die Sendung heute so bringen wird mit den ganzen Sachen. Und ich würde mal sagen, wir hören uns dann nach dem nächsten Song wieder. Und zwar Amichelli von Ikimel und Pavido und Schnell.
2: Yes!
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0: 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Cassie, du hast uns was Wunderbares mitgebracht heute.
1: Hi, ja, ich habe euch Moonlight Peaks mitgebracht und zwar jetzt nicht zum ersten Mal, weil wir haben schon mal darüber geredet und zwar letztes Jahr nach der Gamescom, wo wir auch ein kleines Interview mit denen geführt haben. Und jetzt ist es Anfang des Monats rausgekommen. Ich musste tatsächlich direkt zuschlagen, weil ich mich so darauf gefreut habe. Und ja, erinnert ihr euch irgendwie...
2: Nee, tatsächlich, weil ich war ja im Ausland, als ihr über das Spiel gesprochen habt. Deswegen, worum geht's denn? Oder weil der Titel sagt mir tatsächlich gar nichts.
1: Also es ist ein Farming Sim, wie generell, also ihr wisst ja, ich liebe meine Farming Sims. Aber in diesem Fall ist man ein Vampir in diesem Farming Sim und man zieht in eine magische Stadt namens Moonlight Peaks, wo alle Bewohner, also fast alle, irgendein, naja, Fabelwesen, Fabelmensch-Ding sind. Ich weiß nicht, unter was Werwölfe, Vampire und sonst solche Kreaturen halt zählen. Genau, also man zieht da in diese Stadt. Weil man ehrlich gesagt einen großen Streit mit seinen Eltern hat und trifft da auf seinen Onkel, der die ganze Zeit eine Fledermaus ist und irgendwie auch nicht befreit wird von dieser Fledermaus und ja, und kommt in diese Stadt und baut seine eigene kleine Farm auf. Ja, das ist so die Idee der Geschichte.
2: Und man farmt auch Gemüse einfach wie normal?
1: Ja, nur dass die dann manchmal ein bisschen komische Namen haben, also sowas wie Blood Tomatoes und dann macht man Blood Wine.
2: Ah.
1: Aber es gibt auch magisches Gemüse. Ich weiß nur leider die Namen alle nicht, war so...
2: Gut.
1: Aber es gibt ganz, ganz viel Verschiedenes. Es gab, glaube ich, irgendeine Moonlight Fruit auf jeden Fall, die aussah wie Monde.
0: Ja, also im Prinzip ist es so ein Basic, was heißt, so ein normaler Farming Sim, wie man es auch von anderen Games kennt. Aber was ist denn so, also wenn du sagst, okay, du bist ein Vampir und da leben auch Werwölfe oder so, was ist die Storyline? Ist er so... Gibt's da Krieg, so Twilight-mäßig zwischen den Werwölfen und den Vampiren? Oder kannst du andere Leute in Vampire verwandeln? Kannst du auch irgendwen romancen oder so? Wie läuft das da ab?
1: Also es gibt 7 Familien insgesamt in Moonlight Peaks. 2 davon sind Vampirfamilien, also einmal deine eigene Familie, die Dracula-Familie, weil du bist das Kind von Graf Dracula.
2: Klar. Natürlich, klar.
1: Ja.
2: Was anderes wäre ja auch nicht denkbar.
1: Dann gibt es die Ambrosia-Vampirfamilie, wo der Head... Vampir.
2: Der Kopf der Familie.
1: Genau, Orlok. Basically die ganze Zeit einfach nur betrunken ist und irgendwo in der Ecke rumliegt.
2: Gut, wenn die Familie Ambrosia heißt, erwarte ich da auch wieder nichts anderes eigentlich, als dass der Kopf der Familie betrunken ist, aber gut.
1: Ja, es kommt auf jeden Fall hin. Dann gibt es die Werwolf-Familie, die Logans, wo der Kopf auch der Bürgermeister ist und der zerstreitet sich praktisch dauerhaft mit der Ambrosia, also mit Orlok größtenteils. Die sind auf jeden Fall nicht so happy miteinander. Es gibt noch eine Hexenfamilie, die Webb, und eine Seher-Familie, die Kazan. 2 weitere Familien werden erst später freigeschaltet. Das sind die Hosu-Familie. Das sind Meerjungspersonen.
2: Mehr Personen,
1: ja.
2: Personen des Meeres,
1: genau. Und es gibt die Hendersons, das ist eine Menschenfamilie, weil die auch dahin ziehen.
2: Und die sind nicht in Gefahr durch die Vampire oder...
0: Kannst du die Henderson-Familie in Vampire verwandeln?
1: Also ich weiß noch nicht so ganz viel. Ich bin noch nicht verheiratet in diesem Spiel. Man kann Leute romancen.
2: Okay.
1: Aber eine Freundin von mir hat da jetzt schon geheiratet, und zwar einen der Werwölfe, und konnte diesen dann in einen Vampir verwandeln. Also ich glaube, vielleicht ist das so eine Romance-Option im Generellen.
2: Also spannend. Twilight schon möglich.
1: Ja,
2: cool.
1: Schon.
2: Cool.
1: Also bei der Henderson-Familie muss ich aber sagen, bin ich nicht so der größte Fan von. Also es gibt Mutter mit 2 Kindern. Die Mom ist basically die ganze Zeit damit obsessed, dass alle irgendwie Yoga lernen sollen. Die Tochter ist basically damit obsessed, ein Museum zu eröffnen, weil sie alles so cool findet. Ist die ganze Zeit am Fangirlen darüber, dass du das Kind von Dracula bist. Und der letzte, den finde ich irgendwie ganz angenehm, das ist Winston. Der hat einfach Angst vor allem.
2: Okay.
1: Ja.
2: Aber du meintest ja, das ist nicht die einzige Romance-Options. Wie sieht es im weiteren Pool aus?
1: Es gibt viele Charaktere, also wirklich alle, teilweise auch altersklassenmäßig. Du kannst, also es sind ja immer ganze Familien, das heißt, aber du kannst sowohl die Eltern als auch die Kinder von denen irgendwie, ich weiß nicht genau, wie alt du bist, ich weiß nicht, wie alt die anderen sind. Teilweise frage ich mich so, wo genau ist da das Limit, aber... Ich glaube, da sollte man nicht zu tief rein einfach gucken. Das sind alles in Papiere, deswegen Werbe für sonst was. Ich weiß nicht, wie groß Alter eine Rolle spielt.
0: Ich meine, so ein Vampir kann ja auch mal älter werden, ne?
1: Genau.
0: Dann ist es sowieso kritisch in manchen,
1: ja,
0: Sachen.
1: Also deswegen, ich hinterfrage das gar nicht. Ja, die Romance-Options sind okay, würde ich sagen. Ich habe auch so meine Favoriten dabei gehabt. Bei der Sea-Familie Alina versuche ich da zu romancen. Aber generell muss ich sagen, viele Charaktere kommen mir ein bisschen copy-pasted vor. Es gibt ein paar Ausreißer, wie zum Beispiel Winston oder der Sohn von den Logans, Ludo, der halt basically die ganze Zeit nur damit beschäftigt ist, mit Kiffen im Wald. Die meisten Charaktere sind sehr doppelartig. Es sind viele, wo man irgendwie das Gefühl hat, ja, diesen Charakter kenne ich doch schon. Die andere Person ist sehr, sehr ähnlich zu dem Charakter. Und ich weiß nicht, irgendwie sehr eintönig ein bisschen.
0: Meinst du Copy-Paste-mäßig innerhalb des Farming-Sims? Oder ich werde jetzt den Vergleich ziehen, zum Beispiel, okay, irgendwie kommt mir das gerade so vor wie dieser eine Charakter aus Stardew Valley oder so. Oder meinst du innerhalb des Sims selbst?
1: Innerhalb da drin.
0: Okay.
1: Also, ich bin großer Fan jetzt von Alina. Sie ist aber sehr, sehr ähnlich zu mindestens zwei weiteren Hexen, die irgendwie auch so ein bisschen den gleichen Vibe mir geben. Dann gibt es noch irgendwie eine Vampirin, Elvira ist, glaube ich, nee, Mina, die praktisch ist auch wie eine der Hexen. Das sind sehr viele Charaktere, die so ein bisschen so vom gleichen Typ her sind und wenig eigene Charaktere. Ich weiß nicht, als hätte man so ein bisschen sich von ChatGPT ein bisschen zu viel helfen lassen. Und ChatGPT hatte keine Ahnung, welche Charaktere schon erschaffen wurden.
2: Aber du meintest ja, du bist noch nicht ganz mit dem Spiel durch. Also es gibt noch Content, den du nicht erlebt hast.
1: Ja, es gibt definitiv, ich hoffe zumindest, dass es Content gibt, weil teilweise, ich habe keine Ahnung, wo die Storyline ist. Ich habe sehr viele Tage ohne Quest verbracht, wo ich mich frage, wo sind die ganzen Quests hin? Ich habe keine Aufgabe, was soll ich machen? Soll ich jetzt einfach nochmal Gemüse gießen, kurz mit den Leuten reden und ins Bett gehen?
2: Ja.
1: Aber deswegen, also ich bin jetzt gerade seit, ich glaube, 10 Tagen im Spiel questlos.
2: Oh, ja, okay, das ist ein bisschen lang für ein questloses Spiel. Aber würdest du denn generell irgendwie das Spiel für Leute irgendwie empfehlen? Oder für wen würdest du es vielleicht irgendwie empfehlen?
1: Ich würde es definitiv empfehlen. Ich glaube, alle Leute, die zum Beispiel Stardew Valley Fans oder Malta mit Porsche oder Harvest Moon Fans, Story of Seasons, die würden sicher sehr viel Spaß dran haben, aber ich glaube, dieses Spiel braucht noch Updates und da kann noch was gemacht werden. Die Charaktere, man hätte da mehr rausschöpfen können. Ich weiß natürlich nicht, wie viel da noch mehr drin ist. Es ist auf jeden Fall lustig, es macht Spaß. Es ist nicht das beste Farming Sim aller Zeiten.
2: Gut, muss es ja auch nicht zwingend immer
0: sein. Ja, das stimmt. Ich meine, es ist ja auf jeden Fall schon mal positiv hervorzuheben, dass es mal irgendwie so was anderes in so einem Fantasy-Style irgendwie ist, dass du so ein bisschen was anderes wenigstens hast mit so Vampiren oder Werwölfen. Eine Frage, die mich noch interessiert, grafikmäßig. Wie sieht das Ganze aus?
1: Es ist, also man hat ja die Bilder, die Vorblickbilder der Personen, wenn man mit denen spricht. Das sieht ganz cool aus. Aber generell ist es teilweise sehr farblich eintönig. Es ist sehr viel die gleichen Farben, selbst wenn man in unterschiedliche Häuser geht. Grafik ist das alles ein bisschen zu rund teilweise. Ich weiß nicht, wie ich es beschreiben soll. Es ist
2: nicht so irgendwie so ansprechend Design teilweise, meinst du?
1: Ich finde, es geht für die ersten paar Stunden, aber an irgendeiner Zeit, nach einer Zeit ist es halt einfach, weil die Farben so eintönig sind.
2: Dann sieht man sich satt irgendwie, man hat es selber gesehen.
1: Sehr, sehr schnell. Und das ist ein bisschen schade.
2: Klar, weil so ein Spiel natürlich davon auch irgendwie lebt vielleicht, ne?
1: Aber was ich noch erwähnen wollte, weil ich bin natürlich auch generell ein großer Fan von Sims, also Simulators, so Live-Simulators, wo wir so ein bisschen cozy und mehr Fantasie mit reinbekommen, wollte ich einen Ausblick haben, auf dieses Jahr gibt es nämlich noch Witchbrook.
2: Ja, da freue ich mich ja auch drauf.
1: Und ich habe da ein bisschen mehr Hoffnung, weil da bist du eine Hexe und auch in so einer eigenen magischen Stadt. Klar, kein Farming-Sim, aber du hast da einen Laden und sowas. Deswegen, ich hoffe ein bisschen mehr, dass da vielleicht die Charaktere ein bisschen diverser ausfallen und ein bisschen mehr Quests da sind.
2: Gut,
0: da das kannst ist du ja uns ja dann von berichten.
2: Ja.
1: Das ist der Plan.
2: Also halten wir die Augen offen und wir halten unsere Ohren auch offen. Vielleicht für den nächsten Song, Vanessa?
0: Ja, wunderbarer Song. Rim Tim Tagidim.

0: Ja, wir haben heute hier bei Power Up einen Gast. Hallo.
1: Hallöchen.
2: Die liebe Jamie ist bei uns im Studio. Jamie, was hast du uns denn mitgebracht?
1: Genau, ich habe einmal Riftbound mitgebracht. Das ist ein Kartenspiel, ein Trading Card Game.
2: Ja, das Trading Card Game. Vielleicht von wem ist das Spiel? Weil das ist vielleicht ein mehr oder weniger bekanntes Studio in der Gaming-Szene.
1: Könnte man schon mal von gehört haben. Es ist von Riot, die auch League of Legends machen. Genau.
2: Genau, wir kennen Riot bei Power Up. Wir haben Valorant, glaube ich, mal gespielt, ja. Oder? Vor vielen Monaten. Daher kennt man Riot auf jeden Fall. Aber okay, du sagst jetzt Kartenspiel und Riot. Riot ist ja bekannt für Gaming mehr.
0: Und auch für so Shooter.
2: Und Shooter-Games.
0: Oder genau, Shooter, League of Legends. Wie darf man sich da dann ein Kartenspiel von vorstellen?
1: Ja, genau. Also die haben eben ihre Welt von League of Legends jetzt ins Analoge übertragen, haben da ein Trading Card Game draus gemacht. Den Begriff kann man ja schon mal kennen von Pokémon oder von Magic the Gathering. Man spielt in den meisten Fällen 1 gegen 1. Ein Kartenspiel, 1 gegen 1 wird gespielt. Es geht im Grunde darum, Punkte zu sammeln. Man muss 8 Punkte insgesamt sammeln und mit den Champions, die man auch aus dem Spiel kennt, Battlefields erobern.
2: Genau, und du hast uns ja so eine Karte mal mitgebracht. Vanessa, möchtest du die Karte beschreiben?
0: Ich sehe eine Karte drauf mit Jinx.
2: Jinx, stimmt, ne? Da ist ja auch jemand, der sich ein bisschen mit League auskennt. Stimmt.
0: Ich habe einfach nur Arcane geguckt. Ja?
2: Okay, okay.
0: An League of Legends, true, das Spiel, gehe ich nicht ran. So, ich sehe eine Karte mit Jinx drauf. Darunter steht Loose Cannon. Ich weiß nicht, ob ich das eventuell als Angriff oder irgendeine Fähigkeit interpretieren kann. Was steht da drunter? At start of your beginning phase. Draw one if you have
1: one of your cards in your hand, genau.
0: Mein Bild ist so klein, ich konnte das nicht entziffern.
2: Oh nein.
0: Genau, oben links in der Ecke sieht man noch so,
1: ja,
0: zwei Kreise. Ich kann mir das so ähnlich vorstellen wie bei Pokémon-Karten, dass es irgendwelche Types sind, zum Beispiel Feuer, Wasser, Erde, Luft. Ja, ist eine schön designte Karte. Ich weiß nicht, was ich dazu noch hinzufügen kann.
1: Genau, also oben links diese Symbole, das sind tatsächlich die Runen, mit denen die Karten gespielt werden. Also Runen sind auch Teil von dem Kartenspiel generell. Das sind praktisch, das ist ja wie die Währung, sage ich mal, womit man die Karten bezahlen kann.
2: Genau, das kennt man vielleicht aus Hearthstone, hatte auch dann immer so eine Karte, kostet, ich glaube, es ist einfach kreativerweise Gold oder irgendwas, was man hat. Man muss also irgendwie was bezahlen, um die Karten aufs Feld legen zu dürfen, und bei Riftbound wird es dann vermutlich ähnlich sein.
1: Genau. Ja. Ansonsten, das, was du auch gerade eben vorgelesen hattest, der kleine Text, der drunter steht, das sind eben die Abilities, die die Champions mit ins Spiel bringen, was sie können, ob sie jetzt angreifen können oder verteidigen können, das ist ganz verschieden.
2: Genau, aber okay, wenn wir jetzt, also wir haben diese Karten, wir haben unser Kartendeck, bestehend aus, schätze ich mal, verschiedenen solcher Karten. Mhm. Wie wird denn gespielt?
1: Es wird so gespielt, nacheinander natürlich. Jeder hat seinen Zug nacheinander. Es werden die Battlefields erobert. Dazu werden Champions aus dem eigenen Deck gezogen. Diese werden dann ausgespielt. Am Anfang sind die noch exhausted, nennt man das. Das heißt, die sind noch nicht einsatzbereit. Die müssen dann erstmal eine Runde liegen. Und mit den verschiedenen Units, die man in seinem Deck hat, und den Spells, also den Zaubern und den Angriffen und den Verteidigungen, geht man dann eben in die Schlacht und versucht, die Battlefields, die auf dem Tisch vor einem liegen, anzugreifen. Man nimmt diese dann ein und man muss die auch verteidigen. Also man kriegt im Laufe des Spieles Punkte dafür, dass man die Battlefields einerseits einnimmt, aber auch am Beginn deines nächsten Zuges bekommst du einen Punkt dafür, wenn du das Battlefield immer noch hältst. Also das Verteidigen von den Battlefields gibt auch nochmal Punkte.
2: Ja.
0: Und das spielt man dann so lange, bis man, du meintest, 8 Punkte hat?
1: Genau, bis zu 8 Punkten.
2: Also kann ein Weilchen dauern?
1: Ja, tatsächlich. Es ist, das Prinzip ist Best of Three. Okay. Und teilweise, ich glaube sogar, dass in offiziellen Spielen die Runden zeitlich gecapped sind. Also, dass nach 30 Minuten gesagt wird, ihr müsst jetzt, also wenn ihr nichts bei einem Ende seid, dann ist es ein Unentschieden.
2: Okay, und du sagst jetzt auch bei offiziellen Spielen. Also klar, solche Kartengames, wir kennen das bei Magic the Gathering, dass da wirklich so ein gesamter Kult drumherum entstehen kann. Wie ist das denn vielleicht bei Riftbound? Also es gibt ja wohl dann offizielle Spiele schon von dem Spiel oder so?
1: Genau, es gibt die Nexus Knights, nennen die sich. Die sind auf lokaler Ebene in jeder Stadt tatsächlich vorzufinden. Also jede Stadt, die irgendwie einen kleinen Nerdkeller übrig hat oder auch natürlich größere Läden, wo man sich versammeln kann, wo man die Karten kaufen kann, wo man auch andere Sachen kaufen kann, die können Nexus Knights anmelden. Das ist auch offiziell über Riot alles organisiert, dass man sich da anmelden kann und richtig bei den Ranglisten auch mitspielen kann. Da gibt es auch für die ersten 1 bis 5 Plätze oder je nachdem, wie viele Leute jeweils an der Nexus Night teilnehmen, gibt es auch richtige Gewinne, die man da abstauben kann. Es gibt eine kleine Teilnehmergebühr, die ist meistens bei 5 € oder sowas, aber da gibt es wirklich dann exklusive Packs teilweise sogar, die man da gewinnen kann, die man nur da gewinnen kann. Und wie das bei einem Trading Card Game halt so ist, wenn da exklusive Packs sind mit exklusiven Karten, dann lohnt sich das schon, da an diesen Nexus Knights teilzunehmen und diesen Trading-Aspekt da auch am Leben zu beleben.
0: Boah, ich muss sagen, ich habe ja mitbekommen, dass das so rausgekommen ist, aber dass es actually so ein Ding ist, dass Riot da auch schon so Turniere und so veranstaltet, habe ich gar nichts von mitbekommen. Das finde ich richtig crazy.
1: Voll. Also total.
0: Und auch mega geil.
1: Ja. Ich glaube, das ist so ein bisschen dieser Vorsprung, den die haben, weil die einfach League of Legends schon so weltweit etabliert haben. Ne? Da gibt es ja auch schon Weltmeisterschaften seit weiß ich nicht wie lange. Und das kam, also Riftbound an sich kam, ich glaube, letztes Jahr im August raus. Ja, wird jetzt also wahrscheinlich ein Jahr alt sein. Ja. Und die Nexus Knights gibt es, glaube ich, auch schon seitdem. Und ja, wenn man bei den Nexus Knights gut unterwegs ist, kann man auch noch eine Etage höher, da geht es dann zu den Skirmish, da kann man sich dann qualifizieren für die Regional Qualifier, glaube ich, kommt danach. Und danach kann man sogar, wenn man da noch gut mit dabei ist, kann man sogar dann in die WM-Ebene aufsteigen.
2: Boah, es gibt eine WM-Ebene. Das ist für ein Kartenspiel nach einem Jahr crazy.
1: Ja.
2: Gut, aber vielleicht ist das der Vorteil, wenn man eben ein Kartenspiel.
0: Ich meine, Riot hat ja Riot macht ja E-Sport-Events und Co. Von daher haben die da halt die wissen halt, wie die es machen.
2: Die wissen es halt. Plus, die arbeiten mit einem Spiel, das etabliert ist. Alle Charaktere sind etabliert, jetzt durch Arcane noch mehr etabliert. Das ist natürlich da der Vorsprung. Aber jetzt vielleicht eine Frage an dich, weil vielleicht kannst du das ein bisschen besser bewerten. Die League of Legends Community hat ja vielleicht nicht den besten Ruf unter den Gamern. Und ich hätte jetzt so, das wäre jetzt so meine Sorge, wenn ich auf Riftbound treffen würde, oh Gott, habe ich dann dieselben Toxic-Leute, die ich jetzt, also wenn ich League spiele, muss ich denen ja nicht ins Gesicht gucken. Wenn ich jetzt aber zu so einer Nexus Night gehe,
0: habe ich so durchgehend durchgeflamed einfach.
2: Wie ist das so? Weißt du, kannst du da vielleicht was zu sagen, wie es da ist vielleicht?
1: Ich glaube, der Umgang ist da ein bisschen lockerer. Also die Leute sind da recht froh, wenn man Gleichgesinnte trifft, sich mal einen halben Tag bei alle Zeit sich nehmen, sich da treffen, zusammenkommen, und da wird jetzt nicht groß geflamed oder sowas. Nein, also es ist auch eher so, dass die Leute sehr konzentriert auf das Spiel sind. Ich glaube, das ist auch ein bisschen dem geschuldet, dass das Spiel noch relativ neu ist. Also man kennt noch nicht jede Karte auswendig oder was funktioniert wie. Manchmal muss man noch während des Spiels so ein bisschen gucken, wie ist denn jetzt eigentlich genau die Regel da? Genau.
2: Okay, ja gut. Also vielleicht für die von euch, für die League als Game zu toxisch ist, können ja nach einer Nexus Night in ihrer Stadt vielleicht schauen.
0: Hey, genau. Actually.
2: Hey, Power-Up-Trip, Leute, ich sehe uns da. Ja gut.
0: Dann machen wir weiter. Du hast dir einen wunderbaren Song gewünscht.
1: Oh,
0: was hast du dir gewünscht?
1: Ja, ich habe mir von Blümchen Herz an Herz gewünscht. Der absolute Song, der mich in die richtige Stimmung bringt, um ein bisschen abzugamen.
2: Perfekt.

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1: Mit Dominik Bade. Die Europäische Kommission hat der Übernahme EAs durch Saudi-Arabien zugestimmt. Das berichtet Playfront. Der saudische Staatsfonds Public Investments Fund habe damit eine der zwei großen Regulierungshürden für den 55 Milliarden Dollar Deal hinter sich gebracht. Die Kommission müsse lediglich noch bezüglich letzter Verordnungen abstimmen. Eine Ablehnung werde hier jedoch als unwahrscheinlich gesehen. Bei einer Abstimmung zugunsten der Übernahme würde Saudi-Arabien bis zu 93% Kontrolle über EA erhalten. Die Nachfrage nach der Valve-eigenen Handheld-Konsole Steam Deck ist eingebrochen, so die GameStar. Grund dafür sei die Preiserhöhung vom Mai 2026, bei der dieser auf 779 bzw. 919 Euro angestiegen sei. Zwar läge diese unter anderem an der Speicher- und Komponentenkrise, dennoch seien die Preise des Handheld nicht mehr wirklich von denen einer ganzen Konsole zu unterscheiden. Wie sich die Lage entwickelt, wird die Zeit zeigen. Eine Besserung ist aufgrund der globalen Lage noch nicht in Sicht. Das Horror-Geisterspiel Phasmophobia hat ein umfangreiches Quality-of-Life-Update erhalten, das berichtet Xbox Dynasty. Nicht nur hat das hinter dem Spiel stehende Studio Kinetic Games versucht, der Kritik an der 1.0-Version zu folgen, auch wurde die Karte 13 Willow Street komplett überarbeitet. Ebenfalls wurde mit dem Deldegast ein neuer Geistertyp hinzugefügt, dem die SpielerInnen auf den verschiedenen Maps begegnen können. Fehler und Bugs werden weiterhin aktiv behoben. Die EntwicklerInnen haben angekündigt, bis Ende August ein weiteres Quality-of-Life-Update zu veröffentlichen. Im Rahmen einer Kooperation mit Hasbro sollen drei The Legend of Zelda-Spielfiguren erscheinen, so JP Games. Genauer soll es sich um die Charaktere Ganondorf, Link und Zelda selbst handeln, deren Designs jetzt im Rahmen der San Diego Comic-Con vorgestellt worden sind. Die Figurenreihe soll den Titel Helden von Hyrule tragen, mit Preisen von 32,99 für Link und Zelda und 44,99 für Ganondorf. Letzterer soll dafür mit 19 cm ebenfalls etwas größer ausfallen als die anderen beiden mit jeweils 15 cm. Der offizielle Verkauf startet am 17. März 2027.
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1: Banger Song.
0: Wirklich absoluter Brecher, aber ich habe auch einen absoluten Brecher mitgebracht.
1: Du hast einen absoluten Brecher mitgebracht. Ich kann mir nichts darunter vorstellen. In meinem Skript steht nur Laundry Simulator, Clean Cash and Laundry. Vanessa, what the fuck?
0: Ja, ich bin ja generell zwischendurch auch ein großer Fan von so richtig dummen und schlechten Simulator-Games.
1: Ja, das kenne ich von dir, ja.
0: Ja, und mich hat eine E-Mail erreicht, die dieses Game vorgestellt hat.
1: Eine
0: und dann
1: E-Mail.
0: Dachte ich mir, eine E-Mail, eine Power-Up-E-Mail. Da dachte ich mir, das darf ich mir nicht entgehen lassen, ja. Laundering Simulator ist im November 2025 rausgekommen. Ich habe davor noch nichts davon gehört. Same. Von Ritual Interactive. Und dabei schlüpft man in die Rolle von Eddie Weiser und macht quasi so einen Waschsalon auf. Also ganz am Anfang hast du da erstmal so ein Washer stehen und ein Dryer, hast so richtig schreckliches Waschzeug, was du da so reinkippst, und die Kunden beschweren sich auch die ganze Zeit, dass du irgendwelche Sachen falsch machst und die Sachen kannst du am Anfang auch noch nicht bügeln, und damit baust du dir erstmal dein richtig krasses Washer-Saloon-Business auf.
1: Also wir haben diese Progression, die man aus anderen Simulator kennt, man kann was aufbauen, man kann Upgrades kaufen, das haben wir noch, okay.
0: Genau, du hast immer so drei Stufen von richtig beschissenen Dryer oder so, und am Ende wird es ein richtig guter. Actually, ich finde dieses Grundprinzip von diesem Washing Simulator, wie gesagt, da kommt gleich noch was dazu, von diesem Laundering Simulator, finde ich absolut auch so ein geiler Simulator an sich.
1: Okay.
0: Weil du hast zwischendurch auch so, dann geht irgendein Washer kaputt und du musst dann actually bestimmte Teile dafür kaufen, die du dann wieder einbauen musst. Du kannst irgendwann Mitarbeiter anstellen, die waschen oder halt auch deine Technik reparieren. Irgendwann hast du ein Upgrade, wo du dann auch Carpets cleanen kannst. Das
1: Carpets.
0: Ist mein großer Favorite. Da hast du so, kannst du dieses Satisfying Carpet Cleaning Videos?
1: Oh, ja, ja, doch.
0: Ja, wo
1: ja,
0: du
1: ja,
0: zuerst wo die dann alles so einseifen musst und absaugen und so. Genau,
1: ja,
0: sowas kannst du dann auch machen. Aber das ist natürlich nicht alles, was du da machen kannst, weil das Ganze heißt ja Clean Cash and Laundry.
1: Genau, ja, ein bisschen verwirrend.
0: Eddie Weiser möchte sich nebenbei noch ein anderes Business aufbauen. Er ist nämlich ein kleiner Bad Boy und hat im Hinterzimmer vom Wash Saloon verschiedene Geräte, die du auch erstmal aufbauen musst und freischalten musst. Und dann musst du da so verschiedene Sachen für bestellen. Und dann kommt so jedes Mal, wenn du irgendein neues Gerät freischaltest, kommt so eine grandiose Einblendung, so ein Videoschnipsel von so 20 Sekunden mit so krasser Musik im Hintergrund, wo irgendwas so am Schweißen ist. Und dann hast du da auf einmal zum Beispiel einen Falschgelddruckgerät stehen.
1: Okay, also die haben das Laundering wirklich literally genommen und gesagt, du wäschst, aber du wäschst auch Geld.
0: Richtig, ganz genau. Und dieses Fake-Geld kannst du dann zum Beispiel auch hinten in so einer Gasse bei irgendeinem Typen verkaufen, und es arbeitet sich halt immer mehr hoch. Irgendwann kannst du zum Beispiel auch in deinem Shop zum Beispiel T-Shirts oder Flipflops verkaufen. Du kannst auf der Map so verschiedene Logos finden. Da sind dann so Fake-Gucci- oder Louis-Logos, die du dann so draufdrucken kannst, und dann kannst du diese 5-Euro-Flipflops für so 3 Millionen Euro verkaufen.
1: Okay.
0: Oh, ja. Das ist ein absoluter Banger, aber dabei bleibt es natürlich auch nicht, weil irgendwann kannst du nämlich auch noch einen Keller aufmachen, ja.
1: Okay.
0: Und in diesem Keller, ja, kannst du dann zum Beispiel auch noch deinen eigenen Casino-Bereich mit Slot-Machines und KKG aufbauen, ja.
1: Also, es ist einfach Washing, es ist Money-Laundering und es ist Casino.
0: Ja, das ist noch nicht alles.
1: Oh,
0: das ist noch nicht alles. Da kommt nämlich noch was hinzu, weil der Keller hat nämlich zwei Bereiche. Natürlich einmal das Casino und was darf nicht fehlen? Der Stripclub. Also, was dann basically dann noch so, das ist wie so ein Stripclub aufgebaut mit so einer Bar und so. Es ist aber kein actual Stripclub, also Leute tanzen da in so Einhornkostümen und so.
1: Es ist das Stripclub für Fun.
0: Es ist der Fun-Stripclub, genau.
1: Der Fun-Stripclub. Ja. Okay, aber ich frage jetzt einfach nur nochmal nach, was ist eine Demo? Oder ist das ein Full Release?
0: Eigentlich ist es eine Demo. Ich bin mir nicht ganz sicher, ob ich actually mit dem Code, den ich per E-Mail zugesendet bekommen habe, eventuell auf die Full Release
1: zugriff hatte. Weil es sehr viel Content für eine Demo. Ich meine,
0: weil ich habe actually damit alle Achievements auch von diesem Game durchgespielt. Also du kannst halt auch dann später noch, keine Ahnung, Pässe oder IDs oder so faken und Co.
1: Das in deinem Skript.
0: Und was mich am Anfang richtig abgefuckt hat, ist, es ist irgendwie so ein bisschen random alles. Weißt du, ich checke, wenn du so, keine Ahnung, so was aufmachst und du hast so ein shady Nebenbusiness, dann konzentriere dich halt einfach nur auf IDs oder auf fake Markenklamotten. Ja. Eddie Weiser macht irgendwie alles auf einmal.
1: Okay.
0: Und in diesem Raum, wo halt diese ganzen Gerätschaften stehen, womit du so Falschgeld und so drucken kannst, sitzt noch seine Großmutter, die die ganze Zeit so, wenn du vorne am Wäsche machen bist oder am Bügeln bist, schreit sie so die ganze Zeit, Eddie, help me, come and help me. Und dann musst du ihr so den TV anmachen oder ihr was zu essen geben.
1: Okay.
0: Und diese Frau hört erst auf zu schreien, wenn du ihr so 20 AI-generierte Katzenbilder gekauft hast und die in diesen Raum aufgehängt hast. Erst dann ist sie happy. Wirklich? Okay. Das ist das Erste, was ich gemacht habe, gespart für diese AI-generated Katzenbilder.
1: Das ist ja random. Aber ich lieb's. Okay, aber wie war denn deine Spielerfahrung mit dem Clusterfuck?
0: Meine Spielerfahrung war grandios.
1: Also grandios?
0: Ich kann das nicht anders sagen. Es war grandios. Ich habe das Ganze an zwei Abenden durchgesuchtet. Wie gesagt, wenn ich einmal in so ein Simulator-Game drin bin, dann ist es wirklich so, okay, ich möchte das jetzt irgendwie durchballern.
1: Ja.
0: Ich möchte die ganzen Sachen auf höchste Stufe upgraden und Co. Und das habe ich da auch gemacht. Ich muss ganz ehrlich sagen, mir persönlich hat for real einfach nur dieser Laundering-Simulator mehr Spaß gemacht als diese ganzen shady Side-Hustle-Businesses.
1: Okay.
0: Weil das finde ich geil und der Rest ging mir irgendwie ein bisschen auf den Sack, weil das war so, du musst das jetzt machen, aber ich wollte eigentlich nur Wäsche bügeln. Das fand ich irgendwie total doof.
1: Ja, wer kennt's? Man will seine Wäsche bügeln, aber dann hält einen das Strip-Club Zeithass vom Bügeln
0: ja,
1: ab.
0: Ja, guck mal, Lea, dabei bleibt es ja nicht. Du hast dann so zwischendurch, kriegst du dann so einen Anruf so, hey, ich habe gehört, morgen ist so ein Police-Raid. Und dann kommt da so eine Police-Officerin, mit der Eddie auch die ganze Zeit richtig cringe am Flirten ist.
1: Oh Gott.
0: Und dann musst du so alle Sachen so wegpacken und wenn du halt irgendwas da stehen hast, dann kommt halt das SEK wirklich mit allem, was es hat, durch deine Wand eingebrochen und nimmt dich halt fest und deine Großmutter auch.
1: Aber sie will doch nur ihre Katzenbilder
0: ja,
1: haben.
0: Ja, es ist irgendwie ein bisschen Fiebertraum, aber auch irgendwie ein sehr, sehr geiler Fiebertraum.
1: Es klingt auf jeden Fall wie der größte Fiebertraum, ja, der super Spaß macht.
0: Also Leute, die so Bock haben auf so ein weirdes Simulator und vielleicht auch noch mehr Spaß daran haben, so Side-Hustles nebenbei am Laufen zu haben. Macht es, tut
1: aber
0: es.
1: Aber das Spiel, nein, Freunde, das Spiel hat keinen Multiplayer.
0: Nein.
1: Oh, das wäre doch so geil,
0: das
1: weil dann
0: so
1: könntest
0: geil,
1: du eine
0: oder?
1: Person für Side-Hustle haben und
0: for
1: eine
0: real.
1: Für das Wäschewaschen,
0: einer steht
1: eine
0: so
1: für
0: unten
1: die Oma.
0: An der Bar oder so, das wäre
1: ja
0: so geil.
1: Ein Personal Maid für die Oma.
0: Ja.
1: Ah, das wäre schon geil. Nicht. Vielleicht kommt es noch.
0: Ich hoffe.
1: Also das wäre ja eine Missed Opportunity, ne?
0: Das finde ich nämlich auch.
1: Mensch.
0: Ja, aber wie gesagt, mich hat's begeistert, aber sobald ich alle Achievements alles freigeschaltet hatte und das letzte Achievement war, okay, du kannst es machen, was du willst, du kannst eigentlich nur noch mehr Geld generieren, war ich so, weg damit, deinstallieren.
1: Oh, okay.
0: Aber für die, ich glaube, 6 Stunden war's mega geil.
1: Es klingt nach mega Fun.
0: Ja. Und dann würde ich sagen, wir beenden einfach diesen Fiebertraum an Simulator.
1: Und gehen in den nächsten
0: wir
1: Song.
0: Wir gehen in den nächsten Song. Was hast du denn gewünscht?
1: Wir hören Libido von der Crunchen-Gruppe Only One Off.

0: Der absolut Banger-Song, kann man nicht anders sagen. Aber Vanessa, unsere Sendung
1: ist schon durch. Sie ist vorbei. Das finde ich total doof.
0: Ja, aber nicht verzagen, denn wir sind ja in 2 Wochen wieder hier. Mhm. Was haben wir denn so im Petto?
1: Was haben wir so im... Ach, ihr habt doch hier Divinity gespielt,
0: genau,
1: oder?
0: Genau, Marilena, Dominik und ich, wir haben uns der Quest gestellt, wieder ein D&D-inspired Game auszuprobieren. Diesmal ist Divinity geworden, aber... inspired von deinem wundervollen Simulator-Erfahrung. Steht vielleicht jetzt Nightclub Simulator auf der Liste?
1: Stark.
0: Mal schauen, ob es das wird.
1: Ja, ich habe auch mächtig zugeschlagen beim Steam Summer Sale letztens und habe mir alle Metro-Teile geholt. Vielleicht mache ich dazu dann auch in 2 Wochen einmal was. Erster Teil ist schon durch.
0: Ich wollte auch mal mit Heavy Rain schauen. Also es ist viel auf der Liste. Ja.
1: Dann würde ich sagen, lasst euch überraschen in 2 Wochen. Schaltet da wieder ein. Donnerstag 20 Uhr, so wie immer.
2: Da sind wir hier.
1: Und wir entlassen euch jetzt in diesen Abend mit dem absoluten Brecher auf uns von Andreas Burani.

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1: Oh, shut up!

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